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1: Im Studio Fabian Hoffmann. Schönen guten Abend. Die Ticketsteuer auf Flüge wird in Deutschland gesenkt. Das hat der Bundestag beschlossen. Die schwarz-rote Bundesregierung löst damit ein Versprechen aus dem Koalitionsvertrag ein. Sie will deutsche Flughäfen für Airlines wieder attraktiver machen. Zum 1. Juli geht die Luftverkehrssteuer je nach Entfernung pro Ticket um bis zu gut 11 Euro runter. Kritik kommt von Naturschützern. Thomas Krämer-Kemper vom BUND sagt im ZDF:
2: Sofern es tatsächlich an die Passagiere durchgereicht werden würde, würde es dazu führen, dass tendenziell mehr Flugbewegung stattfinden und mehr Flugbewegung bedeutet in dem Fall eben auch größere ökologische Schäden.
1: Die Branche begrüßt die Senkung, fordert aber gleichzeitig weitere Entlastungen. Die Diskussion über die Rente ab 70 hat wieder Fahrt aufgenommen. Auslöser ist ein Bildbericht, dass die Rentenkommission ein höheres Rentenalter empfehlen will. Mitglieder der Kommission sagen dagegen, das steht noch überhaupt nicht fest. Auch Kanzleramtschef Thorsten Frey hatte bei Welt TV von Spekulationen gesprochen und gleichzeitig betont,
3: dass man sagt, dass wenn die Lebenserwartung steigt in Deutschland, sich das auch auf die Lebensarbeitszeit auswirken muss, ist es, glaube ich, durchaus sehr vernünftig.
1: Offiziell sollen die Vorschläge der Kommission Ende Juni vorliegen. Sexuell übertragbare Krankheiten sind in Europa wieder auf dem Vormarsch. Nach Angaben der EU-Gesundheitsbehörde haben die Fälle 2024 ein Rekordhoch erreicht. Besonders Syphilis und Gonorrhoe breiten sich aus. Die Behörde ruft dazu auf, grundsätzlich Kondome zu benutzen. Der VfL Wolfsburg muss weiter um den Verbleib in der Fußball-Bundesliga zittern. Im Hinspiel der Relegation taten sich die Wolfsburger zu Hause gegen Zweitligist Paderborn schwer und kamen nicht über ein 0:0 hinaus. Das Rückspiel in Paderborn gibt's am Montag. Nach vielen Gerüchten, Spekulationen und Diskussionen steht der deutsche WM-Kader jetzt offiziell fest. Und damit auch Manuel Neuer fährt als deutsche Nummer 1 zur Fußball-Weltmeisterschaft. Mehr von Jana Klonikowski.
4: Damit muss sich der bisherige DFB-Stammtorhüter Oliver Baumann mit der Ersatzrolle begnügen. Und Neuer feiert nach 2 Jahren Pause ein Comeback in der Nationalmannschaft. Zu den Überraschungen im deutschen Kader gehören wohl auch der Mainzer Nadim Amiri, Premier League-Spieler Pascal Groß oder auch Leroy Sané nach seiner ersten Saison in der Türkei. Nicht mit dabei ist dagegen Kölns Shootingstar Said Elmala. Nachwuchshoffnung Lennart Karl von den Bayern darf dagegen mit.
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5: Mit KI-Support. Viele Wolken sind gerade vor allem im Norden und Nordosten unterwegs. Sonst ist der Himmel oft klar oder nur leicht bewölkt. Und meistens bleibt's trocken. Höchstens gibt's vereinzelt mal Nebel. In der Nacht gehen die Temperaturen runter auf 11 bis 5 Grad. Morgen wird's dann oft freundlich und trocken, nur ab und zu mal ein paar Wolken. Dazu maximal bis knapp 30 Grad.
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1: Im Studio ist Alina Wolf. Bei Flügen aus Deutschland wird ab Juli weniger Ticketsteuer fällig. Mit der Gesetzesänderung, die der Bundestag verabschiedet hat, sinkt die Abgabe je nach Strecke um einen Betrag zwischen 2,50 Euro und 11,40 Euro pro Flug. Ob Flugtickets dadurch günstiger werden, hängt allerdings davon ab, ob die Airlines die Ersparnis an die Kunden weiterreichen. Angesichts gestiegener Kerosinpreise gilt das als zweifelhaft. Mit der Maßnahme lösen CDU, CSU und SPD ein Versprechen aus dem Koalitionsvertrag ein. Durch russische Gleitbomben und Drohnenangriffe sind im umkämpften ostukrainischen Gebiet Donetsk 4 Zivilisten getötet und weitere 5 verletzt worden. In der frontnahen Kleinstadt Druschkivka seien zunächst 3 Männer durch den Abwurf der Gleitbomben ums Leben gekommen, teilte die regionale Staatsanwaltschaft. Eine Stunde später habe eine Drohne einen PKW getroffen, ein Insasse sei getötet worden. Druschkivka liegt nur etwa 20 Kilometer von den vordersten russischen Linien entfernt. Der ukrainische Präsident Volodymyr Selenskyj will heute mit den Staats- und Regierungschefs aus Deutschland, Frankreich und Großbritannien über den stockenden Friedensprozess beraten. Ich habe ein Gespräch mit den Partnern der E3, Europa 3, geplant, sagte er in einer Videobotschaft. Wir werden darüber sprechen, wie unser gemeinsamer Druck und unsere gemeinsame diplomatische Arbeit die Lage real beeinflussen können, sagte Selenskyj. Angaben zum Format des Gesprächs machte er nicht. Mit ihrem ersten bilateralen Gipfeltreffen seit 10 Jahren wollen die Europäische Union und Mexiko ihre Zusammenarbeit auch angesichts zahlreicher globaler Krisenherde ausbauen. Hier geht es um mehr als nur Handel. Es ist ein geopolitisches Statement, sagte EU-Außenbeauftragte Kaya Kallas in Mexiko-Stadt nach einem Treffen mit Außenminister Roberto Velasco. Bei dem heutigen Gipfeltreffen soll das modernisierte Handels- und Partnerschaftsabkommen zwischen der EU und Mexiko unterzeichnet werden.
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2: Im Norden und Nordosten hängen viele Wolken, sonst ist es oft klar. Aktuell liegen die Temperaturen zwischen 11 und 5 Grad. Tagsüber geht's freundlich weiter. Hier und da ein paar Wolken, insgesamt trocken und dazu Höchstwerte zwischen 21 und 28 Grad.
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1: Im Studio ist Alina Wolf. Bei Flügen aus Deutschland wird ab Juli weniger Ticketsteuer fällig. Mit der Gesetzesänderung, die der Bundestag verabschiedet hat, sinkt die Abgabe je nach Strecke um einen Betrag zwischen 2,50 Euro und 11,40 Euro pro Flug. Ob Flugtickets dadurch günstiger werden, hängt allerdings davon ab, ob die Airlines die Ersparnis an die Kunden weiterreichen. Angesichts gestiegener Kerosinpreise gilt das als zweifelhaft. Mit der Maßnahme lösen CDU, CSU und SPD ein Versprechen aus dem Koalitionsvertrag ein. Durch russische Gleitbomben und Drohnenangriffe sind im umkämpften ostukrainischen Gebiet Donetsk 4 Zivilisten getötet und weitere 5 verletzt worden. In der frontnahen Kleinstadt Druschkivka seien zunächst 3 Männer durch den Abwurf der Gleitbomben ums Leben gekommen, teilte die regionale Staatsanwaltschaft. Eine Stunde später habe eine Drohne ein PKW getroffen, ein Insasse sei getötet worden. Druschkivka liegt nur etwa 20 Kilometer von den vordersten russischen Linien entfernt. Der ukrainische Präsident Volodymyr Selenskyj will heute mit den Staats- und Regierungschefs aus Deutschland, Frankreich und Großbritannien über den stockenden Friedensprozess beraten. Ich habe ein Gespräch mit den Partnern der E3, Europa 3, geplant, sagte er in einer Videobotschaft. Wir werden darüber sprechen, wie unser gemeinsamer Druck und unsere gemeinsame diplomatische Arbeit die Lage real beeinflussen können, sagte Selenskyj. Angaben zum Format des Gesprächs machte er nicht. Mit ihrem ersten bilateralen Gipfeltreffen seit 10 Jahren wollen die Europäische Union und Mexiko ihre Zusammenarbeit auch angesichts zahlreicher globaler Krisenherde ausbauen. Hier geht es um mehr als nur Handel. Es ist ein geopolitisches Statement, sagte EU-Außenbeauftragte Kaya Kallas in Mexiko-Stadt nach einem Treffen mit Außenminister Roberto Velasco. Bei dem heutigen Gipfeltreffen soll das modernisierte Handels- und Partnerschaftsabkommen zwischen der EU und Mexiko unterzeichnet werden.
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2: Im Norden und Nordosten hängen viele Wolken, sonst ist es oft klar. Aktuell liegen die Temperaturen zwischen 11 und 5 Grad. Tagsüber geht's freundlich weiter. Hier und da ein paar Wolken, insgesamt trocken und dazu Höchstwerte zwischen 21 und 28 Grad.
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1: Im Studio ist Alina Wolf. Bei Flügen aus Deutschland wird ab Juli weniger Ticketsteuer fällig. Mit der Gesetzesänderung, die der Bundestag verabschiedet hat, sinkt die Abgabe je nach Strecke um einen Betrag zwischen 2,50 Euro und 11,40 Euro pro Flug. Ob Flugtickets dadurch günstiger werden, hängt allerdings davon ab, ob die Airlines die Ersparnis an die Kunden weiterreichen. Angesichts gestiegener Kerosinpreise gilt das als zweifelhaft. Mit der Maßnahme lösen CDU, CSU und SPD ein Versprechen aus dem Koalitionsvertrag ein. Durch russische Gleitbomben und Drohnenangriffe sind im umkämpften ostukrainischen Gebiet Donetsk 4 Zivilisten getötet und weitere 5 verletzt worden. In der frontnahen Kleinstadt Druschkivka seien zunächst 3 Männer durch den Abwurf der Gleitbomben ums Leben gekommen, teilte die regionale Staatsanwaltschaft. Eine Stunde später habe eine Drohne ein PKW getroffen, ein Insasse sei getötet worden. Druschkivka liegt nur etwa 20 Kilometer von den vordersten russischen Linien entfernt. Der ukrainische Präsident Volodymyr Selenskyj will heute mit den Staats- und Regierungschefs aus Deutschland, Frankreich und Großbritannien über den stockenden Friedensprozess beraten. Ich habe ein Gespräch mit den Partnern der E3, Europa 3, geplant, sagte er in einer Videobotschaft. Wir werden darüber sprechen, wie unser gemeinsamer Druck und unsere gemeinsame diplomatische Arbeit die Lage real beeinflussen können, sagte Selenskyj. Angaben zum Format des Gesprächs machte er nicht. Mit ihrem ersten bilateralen Gipfeltreffen seit 10 Jahren wollen die Europäische Union und Mexiko ihre Zusammenarbeit auch angesichts zahlreicher globaler Krisenherde ausbauen. Hier geht es um mehr als nur Handel. Es ist ein geopolitisches Statement, sagte EU-Außenbeauftragte Kaya Kallas in Mexiko-Stadt nach einem Treffen mit Außenminister Roberto Velasco. Bei dem heutigen Gipfeltreffen soll das modernisierte Handels- und Partnerschaftsabkommen zwischen der EU und Mexiko unterzeichnet werden.
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2: Im Norden und Nordosten hängen viele Wolken, sonst ist es oft klar. Aktuell liegen die Temperaturen zwischen 11 und 5 Grad. Tagsüber geht's freundlich weiter. Hier und da ein paar Wolken, insgesamt trocken und dazu Höchstwerte zwischen 21 und 28 Grad.
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1: Im Studio ist Alina Wolf. Bei Flügen aus Deutschland wird ab Juli weniger Ticketsteuer fällig. Mit der Gesetzesänderung, die der Bundestag verabschiedet hat, sinkt die Abgabe je nach Strecke um einen Betrag zwischen 2,50 Euro und 11,40 Euro pro Flug. Ob Flugtickets dadurch günstiger werden, hängt allerdings davon ab, ob die Airlines die Ersparnis an die Kunden weiterreichen. Angesichts gestiegener Kerosinpreise gilt das als zweifelhaft. Mit der Maßnahme lösen CDU, CSU und SPD ein Versprechen aus dem Koalitionsvertrag ein. Durch russische Gleitbomben und Drohnenangriffe sind im umkämpften ostukrainischen Gebiet Donetsk 4 Zivilisten getötet und weitere 5 verletzt worden. In der frontnahen Kleinstadt Druschkivka seien zunächst 3 Männer durch den Abwurf der Gleitbomben ums Leben gekommen, teilte die regionale Staatsanwaltschaft. Eine Stunde später habe eine Drohne ein PKW getroffen, ein Insasse sei getötet worden. Druschkivka liegt nur etwa 20 Kilometer von den vordersten russischen Linien entfernt. Der ukrainische Präsident Volodymyr Selenskyj will heute mit den Staats- und Regierungschefs aus Deutschland, Frankreich und Großbritannien über den stockenden Friedensprozess beraten. Ich habe ein Gespräch mit den Partnern der E3, Europa 3, geplant, sagte er in einer Videobotschaft. Wir werden darüber sprechen, wie unser gemeinsamer Druck und unsere gemeinsame diplomatische Arbeit die Lage real beeinflussen können, sagte Selenskyj. Angaben zum Format des Gesprächs machte er nicht. Mit ihrem ersten bilateralen Gipfeltreffen seit 10 Jahren wollen die Europäische Union und Mexiko ihre Zusammenarbeit auch angesichts zahlreicher globaler Krisenherde ausbauen. Hier geht es um mehr als nur Handel. Es ist ein geopolitisches Statement, sagte EU-Außenbeauftragte Kaya Kallas in Mexiko-Stadt nach einem Treffen mit Außenminister Roberto Velasco. Bei dem heutigen Gipfeltreffen soll das modernisierte Handels- und Partnerschaftsabkommen zwischen der EU und Mexiko unterzeichnet werden.
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2: Im Norden und Nordosten hängen viele Wolken, sonst ist es oft klar. Aktuell liegen die Temperaturen zwischen 11 und 5 Grad. Tagsüber geht's freundlich weiter. Hier und da ein paar Wolken, insgesamt trocken und dazu Höchstwerte zwischen 21 und 28 Grad.
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1: Im Studio ist Alina Wolf. Bei Flügen aus Deutschland wird ab Juli weniger Ticketsteuer fällig. Mit der Gesetzesänderung, die der Bundestag verabschiedet hat, sinkt die Abgabe je nach Strecke um einen Betrag zwischen 2,50 Euro und 11,40 Euro pro Flug. Ob Flugtickets dadurch günstiger werden, hängt allerdings davon ab, ob die Airlines die Ersparnis an die Kunden weiterreichen. Angesichts gestiegener Kerosinpreise gilt das als zweifelhaft. Mit der Maßnahme lösen CDU, CSU und SPD ein Versprechen aus dem Koalitionsvertrag ein. Durch russische Gleitbomben und Drohnenangriffe sind im umkämpften ostukrainischen Gebiet Donetsk 4 Zivilisten getötet und weitere 5 verletzt worden. In der frontnahen Kleinstadt Druschkivka seien zunächst 3 Männer durch den Abwurf der Gleitbomben ums Leben gekommen, teilte die regionale Staatsanwaltschaft. Eine Stunde später habe eine Drohne ein PKW getroffen, ein Insasse sei getötet worden. Druschkivka liegt nur etwa 20 Kilometer von den vordersten russischen Linien entfernt. Der ukrainische Präsident Volodymyr Selenskyj will heute mit den Staats- und Regierungschefs aus Deutschland, Frankreich und Großbritannien über den stockenden Friedensprozess beraten. Ich habe ein Gespräch mit den Partnern der E3, Europa 3, geplant, sagte er in einer Videobotschaft. Wir werden darüber sprechen, wie unser gemeinsamer Druck und unsere gemeinsame diplomatische Arbeit die Lage real beeinflussen können, sagte Selenskyj. Angaben zum Format des Gesprächs machte er nicht. Mit ihrem ersten bilateralen Gipfeltreffen seit 10 Jahren wollen die Europäische Union und Mexiko ihre Zusammenarbeit auch angesichts zahlreicher globaler Krisenherde ausbauen. Hier geht es um mehr als nur Handel. Es ist ein geopolitisches Statement, sagte EU-Außenbeauftragte Kaya Kallas in Mexiko-Stadt nach einem Treffen mit Außenminister Roberto Velasco. Bei dem heutigen Gipfeltreffen soll das modernisierte Handels- und Partnerschaftsabkommen zwischen der EU und Mexiko unterzeichnet werden.
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2: Im Norden und Nordosten hängen viele Wolken, sonst ist es oft klar. Aktuell liegen die Temperaturen zwischen 11 und 5 Grad. Tagsüber geht's freundlich weiter. Hier und da ein paar Wolken, insgesamt trocken und dazu Höchstwerte zwischen 21 und 28 Grad.
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1: Im Studio ist Alina Wolf. Bei Flügen aus Deutschland wird ab Juli weniger Ticketsteuer fällig. Mit der Gesetzesänderung, die der Bundestag verabschiedet hat, sinkt die Abgabe je nach Strecke um einen Betrag zwischen 2,50 Euro und 11,40 Euro pro Flug. Ob Flugtickets dadurch günstiger werden, hängt allerdings davon ab, ob die Airlines die Ersparnis an die Kunden weiterreichen. Angesichts gestiegener Kerosinpreise gilt das als zweifelhaft. Mit der Maßnahme lösen CDU, CSU und SPD ein Versprechen aus dem Koalitionsvertrag ein. Durch russische Gleitbomben und Drohnenangriffe sind im umkämpften ostukrainischen Gebiet Donetsk 4 Zivilisten getötet und weitere 5 verletzt worden. In der frontnahen Kleinstadt Druschkivka seien zunächst 3 Männer durch den Abwurf der Gleitbomben ums Leben gekommen, teilte die regionale Staatsanwaltschaft. Eine Stunde später habe eine Drohne ein PKW getroffen, ein Insasse sei getötet worden. Druschkivka liegt nur etwa 20 Kilometer von den vordersten russischen Linien entfernt. Der ukrainische Präsident Volodymyr Selenskyj will heute mit den Staats- und Regierungschefs aus Deutschland, Frankreich und Großbritannien über den stockenden Friedensprozess beraten. Ich habe ein Gespräch mit den Partnern der E3, Europa 3, geplant, sagte er in einer Videobotschaft. Wir werden darüber sprechen, wie unser gemeinsamer Druck und unsere gemeinsame diplomatische Arbeit die Lage real beeinflussen können, sagte Selenskyj. Angaben zum Format des Gesprächs machte er nicht. Mit ihrem ersten bilateralen Gipfeltreffen seit 10 Jahren wollen die Europäische Union und Mexiko ihre Zusammenarbeit auch angesichts zahlreicher globaler Krisenherde ausbauen. Hier geht es um mehr als nur Handel. Es ist ein geopolitisches Statement, sagte EU-Außenbeauftragte Kaya Kallas in Mexiko-Stadt nach einem Treffen mit Außenminister Roberto Velasco. Bei dem heutigen Gipfeltreffen soll das modernisierte Handels- und Partnerschaftsabkommen zwischen der EU und Mexiko unterzeichnet werden.
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2: Im Norden und Nordosten hängen viele Wolken, sonst ist es oft klar. Aktuell liegen die Temperaturen zwischen 11 und 5 Grad. Tagsüber geht's freundlich weiter. Hier und da ein paar Wolken, insgesamt trocken und dazu Höchstwerte zwischen 21 und 28 Grad.
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1: Im Studio ist Alina Wolf. Bei Flügen aus Deutschland wird ab Juli weniger Ticketsteuer fällig. Mit der Gesetzesänderung, die der Bundestag verabschiedet hat, sinkt die Abgabe je nach Strecke um einen Betrag zwischen 2,50 Euro und 11,40 Euro pro Flug. Ob Flugtickets dadurch günstiger werden, hängt allerdings davon ab, ob die Airlines die Ersparnis an die Kunden weiterreichen. Angesichts gestiegener Kerosinpreise gilt das als zweifelhaft. Mit der Maßnahme lösen CDU, CSU und SPD ein Versprechen aus dem Koalitionsvertrag ein. Durch russische Gleitbomben und Drohnenangriffe sind im umkämpften ostukrainischen Gebiet Donetsk 4 Zivilisten getötet und weitere 5 verletzt worden. In der frontnahen Kleinstadt Druschkivka seien zunächst 3 Männer durch den Abwurf der Gleitbomben ums Leben gekommen, teilte die regionale Staatsanwaltschaft. Eine Stunde später habe eine Drohne ein PKW getroffen, ein Insasse sei getötet worden. Druschkivka liegt nur etwa 20 Kilometer von den vordersten russischen Linien entfernt. Der ukrainische Präsident Volodymyr Selenskyj will heute mit den Staats- und Regierungschefs aus Deutschland, Frankreich und Großbritannien über den stockenden Friedensprozess beraten. Ich habe ein Gespräch mit den Partnern der E3, Europa 3, geplant, sagte er in einer Videobotschaft. Wir werden darüber sprechen, wie unser gemeinsamer Druck und unsere gemeinsame diplomatische Arbeit die Lage real beeinflussen können, sagte Selenskyj. Angaben zum Format des Gesprächs machte er nicht. Mit ihrem ersten bilateralen Gipfeltreffen seit 10 Jahren wollen die Europäische Union und Mexiko ihre Zusammenarbeit auch angesichts zahlreicher globaler Krisenherde ausbauen. Hier geht es um mehr als nur Handel. Es ist ein geopolitisches Statement, sagte EU-Außenbeauftragte Kaya Kallas in Mexiko-Stadt nach einem Treffen mit Außenminister Roberto Velasco. Bei dem heutigen Gipfeltreffen soll das modernisierte Handels- und Partnerschaftsabkommen zwischen der EU und Mexiko unterzeichnet werden.
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2: Im Norden und Nordosten hängen viele Wolken, sonst ist es oft klar. Aktuell liegen die Temperaturen zwischen 11 und 5 Grad. Tagsüber geht's freundlich weiter. Hier und da ein paar Wolken, insgesamt trocken und dazu Höchstwerte zwischen 21 und 28 Grad.
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1: Im Studio ist Alina Wolf. Die SPD im Bundestag sperrt sich gegen die Verlängerung des Tankrabatts über Ende Juni hinaus, wie es von einigen Ländern gefordert wird. Aus meiner Sicht brauchen wir nicht eine Verlängerung des Tankrabatts, so der stellvertretende Fraktionsvorsitzende Armand Sorn im ARD-Morgenmagazin. Es müsse über einen Spritpreisdeckel nachgedacht werden. Wir müssen dafür sorgen, dass die Preise gedeckelt werden, dass sie gekoppelt werden. Und das ist eine direkte Entlastung für die Menschen. Das schlägt die SPD vor. Uneinigkeit unter Republikanern über einen geplanten Entschädigungsfonds für mutmaßliche Justizopfer verzögert eine wichtige Abstimmung im US-Senat. Die Republikaner verschoben laut US-Medien ihre Abstimmung zum Gesetzespaket, das etwa die Finanzierung von US-Einwanderungsbehörden wie ICE regeln soll. Laut US-Medien begehren mehrere Republikaner damit gegen den Entschädigungsfonds, den US-Präsident Trump über das Justizministerium kurzfristig eingebracht hatte und mit ins Gesetzespaket nehmen will. In Deutschland sind im vergangenen Jahr so wenige Wohnungen gebaut worden wie zuletzt vor über 10 Jahren. Fertiggestellt wurden 2025 insgesamt 206.600 Wohnungen. Das waren 18% weniger als im Vorjahr, wie das Statistische Bundesamt in Wiesbaden mitteilte. Damit sank die Zahl fertiggestellter Wohnungen das zweite Jahr in Folge deutlich. Niedriger war die Zahl zuletzt 2012 mit 200.500 Wohnungen. Der Wohnungsbau in Deutschland hatte 2009 mit nur 159.000 Wohnungen einen Tiefstand erreicht. Bundesfinanzminister Lars Klingbeil erwartet von der angestrebten Einführung des antragslosen Kindergelds eine Entlastung für Familien. Wir wollen, dass das Kindergeld künftig ohne Antrag ausgezahlt werden kann, sagte er der Funke Mediengruppe vor Beratungen im Bundestag. Das bedeutet mehr Zeit fürs Baby statt für lästige Bürokratie. Einen Gesetzentwurf für die automatische Auszahlung des Kindergelds hatte das Kabinett im März auf den Weg gebracht. Heute befasst sich das Parlament damit.
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2: Fast überall setzt sich heute die Sonne durch, nur im Nordosten hängen noch ein paar mehr Wolken am Himmel. Gegen Abend wird es da wieder freundlicher, es bleibt aber überall trocken. Höchstens mal ganz vereinzelt ein kurzer Schauer. Die Höchstwerte liegen heute so zwischen 20 und knapp 30 Grad. Morgen gibt's wieder viel Sonne, dazu ein paar Wolken und maximal bis zu 32 Grad.
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1: Im Studio ist Alina Wolf. Die SPD im Bundestag sperrt sich gegen die Verlängerung des Tankrabatts über Ende Juni hinaus, wie es von einigen Ländern gefordert wird. Aus meiner Sicht brauchen wir nicht eine Verlängerung des Tankrabatts, so der stellvertretende Fraktionsvorsitzende Armand Zorn im ARD-Morgenmagazin. Es müsse über einen Spritpreisdeckel nachgedacht werden. Wir müssen dafür sorgen, dass die Preise gedeckelt werden, dass sie gekoppelt werden. Und das ist eine direkte Entlastung für die Menschen. Das schlägt die SPD vor. Uneinigkeit unter Republikanern über einen geplanten Entschädigungsfonds für mutmaßliche Justizopfer verzögert eine wichtige Abstimmung im US-Senat. Die Republikaner verschoben laut US-Medien ihre Abstimmung zum Gesetzespaket, das etwa die Finanzierung von US-Einwanderungsbehörden wie ICE regeln soll. Laut US-Medien begehren mehrere Republikaner damit gegen den Entschädigungsfonds, den US-Präsident Trump über das Justizministerium kurzfristig eingebracht hatte und mit ins Gesetzespaket nehmen will. In Deutschland sind im vergangenen Jahr so wenige Wohnungen gebaut worden wie zuletzt vor über 10 Jahren. Fertiggestellt wurden 2025 insgesamt 206.600 Wohnungen. Das waren 18% weniger als im Vorjahr, wie das Statistische Bundesamt in Wiesbaden mitteilte. Damit sank die Zahl fertiggestellter Wohnungen das zweite Jahr in Folge deutlich. Niedriger war die Zahl zuletzt 2012 mit 200.500 Wohnungen. Der Wohnungsbau in Deutschland hatte 2009 mit nur 159.000 Wohnungen einen Tiefstand erreicht. Bundesfinanzminister Lars Klingbeil erwartet von der angestrebten Einführung des antragslosen Kindergelds eine Entlastung für Familien. Wir wollen, dass das Kindergeld künftig ohne Antrag ausgezahlt werden kann, sagte er der Funke Mediengruppe vor Beratungen im Bundestag. Das bedeutet mehr Zeit fürs Baby statt für lästige Bürokratie. Einen Gesetzentwurf für die automatische Auszahlung des Kindergelds hatte das Kabinett im März auf den Weg gebracht. Heute befasst sich das Parlament damit.
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2: Fast überall setzt sich heute die Sonne durch, nur im Nordosten hängen noch ein paar mehr Wolken am Himmel. Gegen Abend wird es da wieder freundlicher, es bleibt aber überall trocken. Höchstens mal ganz vereinzelt ein kurzer Schauer. Die Höchstwerte liegen heute so zwischen 20 und knapp 30 Grad. Morgen gibt's wieder viel Sonne, dazu ein paar Wolken und maximal bis zu 32 Grad.
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1: Im Studio ist Alina Wolf. Die SPD im Bundestag sperrt sich gegen die Verlängerung des Tankrabatts über Ende Juni hinaus, wie es von einigen Ländern gefordert wird. Aus meiner Sicht brauchen wir nicht eine Verlängerung des Tankrabatts, so der stellvertretende Fraktionsvorsitzende Armand Zorn im ARD-Morgenmagazin. Es müsse über einen Spritpreisdeckel nachgedacht werden. Wir müssen dafür sorgen, dass die Preise gedeckelt werden, dass sie gekoppelt werden. Und das ist eine direkte Entlastung für die Menschen. Das schlägt die SPD vor. Uneinigkeit unter Republikanern über einen geplanten Entschädigungsfonds für mutmaßliche Justizopfer verzögert eine wichtige Abstimmung im US-Senat. Die Republikaner verschoben laut US-Medien ihre Abstimmung zum Gesetzespaket, das etwa die Finanzierung von US-Einwanderungsbehörden wie ICE regeln soll. Laut US-Medien begehren mehrere Republikaner damit gegen den Entschädigungsfonds, den US-Präsident Trump über das Justizministerium kurzfristig eingebracht hatte und mit ins Gesetzespaket nehmen will. In Deutschland sind im vergangenen Jahr so wenige Wohnungen gebaut worden wie zuletzt vor über 10 Jahren. Fertiggestellt wurden 2025 insgesamt 206.600 Wohnungen. Das waren 18% weniger als im Vorjahr, wie das Statistische Bundesamt in Wiesbaden mitteilte. Damit sank die Zahl fertiggestellter Wohnungen das zweite Jahr in Folge deutlich. Niedriger war die Zahl zuletzt 2012 mit 200.500 Wohnungen. Der Wohnungsbau in Deutschland hatte 2009 mit nur 159.000 Wohnungen einen Tiefstand erreicht. Bundesfinanzminister Lars Klingbeil erwartet von der angestrebten Einführung des antragslosen Kindergelds eine Entlastung für Familien. Wir wollen, dass das Kindergeld künftig ohne Antrag ausgezahlt werden kann, sagte er der Funke Mediengruppe vor Beratungen im Bundestag. Das bedeutet mehr Zeit fürs Baby statt für lästige Bürokratie. Einen Gesetzentwurf für die automatische Auszahlung des Kindergelds hatte das Kabinett im März auf den Weg gebracht. Heute befasst sich das Parlament damit.
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2: Fast überall setzt sich heute die Sonne durch, nur im Nordosten hängen noch ein paar mehr Wolken am Himmel. Gegen Abend wird es da wieder freundlicher, es bleibt aber überall trocken. Höchstens mal ganz vereinzelt ein kurzer Schauer. Die Höchstwerte liegen heute so zwischen 20 und knapp 30 Grad. Morgen gibt's wieder viel Sonne, dazu ein paar Wolken und maximal bis zu 32 Grad.
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3: Gerade jetzt im Frühjahr, da weckt die Natur neue Kräfte in uns. Wir fühlen uns schnell mal als Superheld und dann holt uns die Realität wieder ein. Und da schauen wir es Männer nicht mal richtig, den Frauen zuzuhören, mitzudenken oder gar alles richtig zu machen. Über dieses Erlebnis jetzt Johnny Hamburg. Doch am Ende des Tages haben wir uns trotzdem wieder lieb. Hier ist der Schlager Boulevard, die Ausgabe 463. Herzlich willkommen.
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Peggy March eben über die unsichtbaren Verbindungen zwischen Himmel und Erde und erinnert daran, dass es oft mehr gibt als das, was wir mit bloßem Auge erkennen können. Um Zeichen geht es auch der folgenden Sängerin. Bei ihr geht es zunächst um Entscheidungen, die man hinauszögert, Ängste, die falsche Wahl zu treffen. Ja, und da sucht man gerne nach Zeichen auf kleine Hinweise, die uns geleiten, uns helfen sollen, Antworten zu finden, richtige Entscheidungen zu treffen. Sie hat für sich ein kleines Ritual entwickelt, das ihr dabei hilft. Wenn der Moment gekommen ist, zählt sie dann von 3 hinunter und gibt sich damit den letzten Mut, den Schritt zu wagen. Denn meist stehen uns doch nur unsere Gedanken im Weg. Unser Herz kennt schon die richtige Antwort. Hier ist Jennifer Siemann.

Der Clown verbindet Freude und Melancholie und erinnert uns daran, dass Lachen und Weinen oft eng beieinander liegen. Anja und Chris waren das eben. Ein Musikwunsch der Gisela Meyer aus Bad Laspe, die damit all jenen Mut, Zuversicht und Selbstvertrauen wünscht, denen es im Moment nicht so gut geht. So wie die Gisela uns eine Nachricht mit diesem Titelvorschlag schickte, erreichten uns auch weitere zahlreiche Musikwünsche. Darüber freuen wir uns, denn so werden Sie noch mehr Teil dieser Sendung, ja, und die Musik in dieser Stunde noch vielseitiger. Heute kommen noch die Musikwünsche dran von der Cornelia Imholz aus Altendorf, Jessica Becker aus Braunschweig, Annette Klötzer aus Frankenberg in Sachsen, und der Ilse Weber aus Bonn. Eine reine Frauenrunde heute. Das Mitmachen ist ganz einfach. Sie erreichen den Schlagerboulevard über deineschlagerwelt.de. Dort finden Sie uns unter Musik. Über meinschlagertreff.de, über Musikwunsch oder über unsere eigene Webseite schlagerboulevard.info. Dort einfach die Felder ausfüllen und dann erhalten Sie auch von uns eine Mail, damit Sie wissen, in welcher Ausgabe wir dann Ihren Musiktitel spielen. Jetzt geht's musikalisch mal 30 Jahre zurück ins Jahr 1996. Heißt Verlieben auch enge Risiko? Sie fanden einen Weg und wussten, wenn ich dich brauche, dann bist du für mich da. Hier ist Christina Bach.

Was bleibt, wenn sich Träume nicht festhalten lassen und das Leben plötzlich eine andere Richtung einschlägt? Ein Hauch von Wehmut, aber auch Dankbarkeit über gemeinsame Momente eben bei Julian David. Auch wenn das Leben manchmal anders spielt, die Musik bleibt. Auch bei Claudia Jung hat sich das Leben durch den Tod ihres Mannes Hans verändert. Ein Teil ist von mir gestorben, sagte sie. Nachvollziehbar. Ihre Freunde stehen hinter ihr, wünschen ihr weiterhin viel Kraft und freuen sich, wenn sie ab September ihre Jubiläumstour fortsetzen wird. Die Jessica Beke wünscht sich von ihr: Bleib, wie du bist.

0: Er denkt gerne zurück an die 90er, in der er als Kind und Teenager anfing, Träume und Wünsche in die Realität zu manifestieren. Jay Kahn eben über Verbundenheit und Wiederkehr.
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0: Heute die Ausgabe 463. Ja, zu dem folgenden Titel muss ich etwas ausholen. Er kommt aus einer Musikrichtung, die sich Dark Rock nennt. Der Titel kommt sehr kraftvoll daher, die Sprache hat Ecken, die Töne emotionale Tiefe, Herz und Haltung ganz ohne Kitsch. Das Duo nennt sich Chapter 7, ihre aktuelle Veröffentlichung geweint vor lauter Glück. Doch was zunächst wie eine klassische Geschichte über Glücksmomente wirkt, entwickelt sich im Verlauf zu einer überraschenden Wendung. Wir waren, ja, ich sag mal, unschlüssig bei diesem Musikwunsch, ob die Ecken und die Tiefe hier reinpassen. Aber Musik ist vielseitig und diese kommt vom Herzen und dann passt es. Dark Rock jetzt hier im Schlager Boulevard. Chapter 7.

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0: Saskia Leppin eben über dieses Gefühl von Zusammenhalt, Hoffnung und dem Mut, an das große Ganze zu glauben. Inspiriert von der bevorstehenden WM und dem einzigartigen Gefühl, wenn dann wieder Millionen Herzen im gleichen Takt schlagen, heißt ihr neuer Song, weil sich was bewegt. Auch der folgende Song hat eine Geschichte, eine traurige Geschichte. Es war Montag, der 2. Februar diesen Jahres. Peter Sebastian saß an diesem Nachmittag in seinem Büro seiner Plattenfirma in Hamburg und hatte einen Termin mit einer Freundin zur Besprechung von Projekten. Doch statt seiner Verabredung stand plötzlich ein Fremder im Raum, groß, muskulös und vermummt, und bedrohte und schlug ihn. Der Angreifer ließ erst ab, als seine Freundin dazukam und flüchtete. Bei ihm hinterließ diese Situation Spuren, nicht nur die Kampfspuren. Er wählte zur Verarbeitung den Weg, den er seit jeher kennt. Er verwandelt das Erlebte in Worte, doch ganz ohne Anklage. Vielmehr über das Aufstehen, über das Weitergehen und über die Erkenntnis, dass Glück oft dort beginnt, wo man es am wenigsten erwartet. Seine zentrale Aussage ist dabei, so einfach wie kraftvoll: Glück ist kein Zufall. Glück ist ein Teil von dir.
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über ein Spiel mit dem Feuer eben Erik Philippi. Der Song erschien vor 4 Jahren, das Jahr, in dem die Liebe zu Michelle aufflackerte. Heute, nach der Trennung der beiden, hören sich manche Zeilen in diesem Song ganz intensiv an, aber wir wollen da jetzt nichts reindeuten. Wie wäre es jetzt stattdessen mit Sommer, Wein und Musik? Ich hatte noch Marie und die Schlageragenten für Sie. Und damit liebe Grüße zurück nach Bonn an Ilse. Mama, Mama.

über Millionen Optionen in der Liebe und doch nur einer guten Entscheidung, eben Charlene aus Österreich. Ja, und so ist das ja auch mit den Radiosendern. Es gibt viele Optionen und viele Sendungen und ich würde mich freuen, wenn auch Sie in der nächsten Woche wieder eine gute Entscheidung treffen. Hier jetzt noch Thomas Anders und Florian Silbereisen und damit geht unser heutiger Schlagerboulevard zu Ende. Die Ausgabe 463. Nächste Ausgabe, nächste Woche, gleiche Welle, gleiche Stelle. Für Sie alles Liebe, alles Gute. Bis nächste Woche hier im Schlagerboulevard. Ihr Andreas von Jutta Zenker. Tschüss.

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1: Im Studio ist Alina Wolf. Die SPD im Bundestag sperrt sich gegen die Verlängerung des Tankrabatts über Ende Juni hinaus, wie es von einigen Ländern gefordert wird. Aus meiner Sicht brauchen wir nicht eine Verlängerung des Tankrabatts, so der stellvertretende Fraktionsvorsitzende Armand Zorn im ARD-Morgenmagazin. Es müsse über einen Spritpreisdeckel nachgedacht werden. Wir müssen dafür sorgen, dass die Preise gedeckelt werden, dass sie gekoppelt werden. Und das ist eine direkte Entlastung für die Menschen. Das schlägt die SPD vor. Uneinigkeit unter Republikanern über einen geplanten Entschädigungsfonds für mutmaßliche Justizopfer verzögert eine wichtige Abstimmung im US-Senat. Die Republikaner verschoben laut US-Medien ihre Abstimmung zum Gesetzespaket, das etwa die Finanzierung von US-Einwanderungsbehörden wie ICE regeln soll. Laut US-Medien begehren mehrere Republikaner damit gegen den Entschädigungsfonds, den US-Präsident Trump über das Justizministerium kurzfristig eingebracht hatte und mit ins Gesetzespaket nehmen will. In Deutschland sind im vergangenen Jahr so wenige Wohnungen gebaut worden wie zuletzt vor über 10 Jahren. Fertiggestellt wurden 2025 insgesamt 206.600 Wohnungen. Das waren 18% weniger als im Vorjahr, wie das Statistische Bundesamt in Wiesbaden mitteilte. Damit sank die Zahl fertiggestellter Wohnungen das zweite Jahr in Folge deutlich. Niedriger war die Zahl zuletzt 2012 mit 200.500 Wohnungen. Der Wohnungsbau in Deutschland hatte 2009 mit nur 159.000 Wohnungen einen Tiefstand erreicht. Bundesfinanzminister Lars Klingbeil erwartet von der angestrebten Einführung des antragslosen Kindergelds eine Entlastung für Familien. Wir wollen, dass das Kindergeld künftig ohne Antrag ausgezahlt werden kann, sagte er der Funke Mediengruppe vor Beratungen im Bundestag. Das bedeutet mehr Zeit fürs Baby statt für lästige Bürokratie. Einen Gesetzentwurf für die automatische Auszahlung des Kindergelds hatte das Kabinett im März auf den Weg gebracht. Heute befasst sich das Parlament damit.
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2: Fast überall setzt sich heute die Sonne durch, nur im Nordosten hängen noch ein paar mehr Wolken am Himmel. Gegen Abend wird es da wieder freundlicher, es bleibt aber überall trocken. Höchstens mal ganz vereinzelt ein kurzer Schauer. Die Höchstwerte liegen heute so zwischen 20 und knapp 30 Grad. Morgen gibt's wieder viel Sonne, dazu ein paar Wolken und maximal bis zu 32 Grad.
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Einen wunderschönen guten Abend, ich grüße alle Hörer von nah und fern. Ich spiele heute Abend querbeet ohne Intro. Helene Fischer fragt nicht wo und wann. Bella Vista danach, Moskau bei Nacht und Takata.

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1: Im Studio ist Alina Wolf. Die SPD im Bundestag sperrt sich gegen die Verlängerung des Tankrabatts über Ende Juni hinaus, wie es von einigen Ländern gefordert wird. Aus meiner Sicht brauchen wir nicht eine Verlängerung des Tankrabatts, so der stellvertretende Fraktionsvorsitzende Armand Sorn im ARD-Morgenmagazin. Es müsse über einen Spritpreisdeckel nachgedacht werden. Wir müssen dafür sorgen, dass die Preise gedeckelt werden, dass sie gekoppelt werden. Und das ist eine direkte Entlastung für die Menschen. Das schlägt die SPD vor. Uneinigkeit unter Republikanern über einen geplanten Entschädigungsfonds für mutmaßliche Justizopfer verzögert eine wichtige Abstimmung im US-Senat. Die Republikaner verschoben laut US-Medien ihre Abstimmung zum Gesetzespaket, das etwa die Finanzierung von US-Einwanderungsbehörden wie ICE regeln soll. Laut US-Medien begehren mehrere Republikaner damit gegen den Entschädigungsfonds, den US-Präsident Trump über das Justizministerium kurzfristig eingebracht hatte und mit ins Gesetzespaket nehmen will. In Deutschland sind im vergangenen Jahr so wenige Wohnungen gebaut worden wie zuletzt vor über 10 Jahren. Fertiggestellt wurden 2025 insgesamt 206.600 Wohnungen. Das waren 18% weniger als im Vorjahr, wie das Statistische Bundesamt in Wiesbaden mitteilte. Damit sank die Zahl fertiggestellter Wohnungen das zweite Jahr in Folge deutlich. Niedriger war die Zahl zuletzt 2012 mit 200.500 Wohnungen. Der Wohnungsbau in Deutschland hatte 2009 mit nur 159.000 Wohnungen einen Tiefstand erreicht. Bundesfinanzminister Lars Klingbeil erwartet von der angestrebten Einführung des antragslosen Kindergelds eine Entlastung für Familien. Wir wollen, dass das Kindergeld künftig ohne Antrag ausgezahlt werden kann, sagte er der Funke Mediengruppe vor Beratungen im Bundestag. Das bedeutet mehr Zeit fürs Baby statt für lästige Bürokratie. Einen Gesetzentwurf für die automatische Auszahlung des Kindergelds hatte das Kabinett im März auf den Weg gebracht. Heute befasst sich das Parlament damit.
0: 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Und jetzt das Wetter bei uns.
2: Fast überall setzt sich heute die Sonne durch, nur im Nordosten hängen noch ein paar mehr Wolken am Himmel. Gegen Abend wird es da wieder freundlicher, es bleibt aber überall trocken. Höchstens mal ganz vereinzelt ein kurzer Schauer. Die Höchstwerte liegen heute so zwischen 20 und knapp 30 Grad. Morgen gibt's wieder viel Sonne, dazu ein paar Wolken und maximal bis zu 32 Grad.
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0: So, heute mal eine Playlist von ein paar Jahre zurück. Und das ist Norman Langen mit Au revoir, Sherry.
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0: Und DJ Shock nehmen wir mit In the Air Tonight.

Jawohl, soweit DJ Schock. Wir machen weiter mit den Piloten, mit dir und immer wieder. Und Sandkamel, dein ist mein ganzes Herz.

Soweit Sandkamel für euch. Nico Gemba, ohne dich ist alles doof. Ohne dich. Und Fantasie nehmen wir mit, wenn du mir in die Augen schaust.

0: habe ich euch mal was von Joachim Witt rausgesucht, Bataillon in der Mur. Und im Anschluss Una mit Ananau.
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Glenn Willis war das hier. Wir machen weiter mit Mike Perry und Shai Martin. Das Ganze mit The Ocean. Und den Stefan Peters immer mit dem Pokerface.

0: Stefan Peter mit dem Pokerface war das. Mike Bauhaus habe ich für euch mit Como Sava.
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0: Und den Frank Neuenfels, wie man mit Verliebt in eine Tänzerin.

Das ist jetzt fancy für euch, ihr Voice in the Dark im Happy Vibes Remix. Und Sam Feldwimmern nehmen wir mit Summer of Love.

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1: 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Sam Feld war das mit The Summer on You. Kaigo und Miguel remind me to forget. Und Paul Kalkbrenner nimmer mit Cloud.

0: Robert Schulz und Eken Wanders, Mark Nero, geh nicht weg.
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0: I Was Wrong, auch das natürlich gecovert von Arizona.

meine 2 Stunden sind auch schon wieder fast vorbei hier. Das ist Christian Anders, alle Optionen offen. Danach haben wir Pat mit den 3 Millionen Wünschen und Kerstin Ott mit der Scheißmelodie.

Mike Bauer ist hier nochmal. Am Himmel hängt ein Stern. Und den Alexander Ferro nehmen wir noch mit. Jetzt oder nie. Und dann sind wir auch schon fast am Ende.

Wonderful Days und Wonderful Days wünsche ich auch euch ein schönes Wochenende. Ich bedanke mich hier fürs Zuhören, fürs Dabeisein und verabschiede mich heraus ins weite www in die HGs und hier bei mir im Chat. Genießt das erste richtig schöne Wochenende. So richtig warm, ne? Wer es warm mag. Und wir hören uns wieder. Ja, wann weiß ich nicht. Schaut im Sendeplan. Ich bin raus. Winke, winke. Bye, bye.

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